0: Willkommen zum Wetter. Stabiler Hochdruck im Osten und richtig heiß in Sachsen.
1: Heiß in Sachsen.
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1: Schönen Sonntagmorgen zusammen, meine lieben Freunde der gepflegten Crazy Shows. Nice to meet you here bei Star FM Maximum Rock. So wie hoffentlich jeden Sonntag zwischen 8 und 12. Schön, dass ihr mit dabei seid. Und wenn euch euer Kaffee noch nicht so richtig wach gemacht hat, keine Sorge, ihr verpennt diesen Sonntagmorgen ganz bestimmt nicht. Ich hab nämlich das beste Mittel für Wake up really quickly and be totally happy. Also ganz schnell wach werden und total glücklich sein. Und das Mittelchen heißt Rock'n'Roll! Yeah. Ja. Einen wunderschönen Sonntagmorgen zusammen. Es ist wieder Zeit für die Billy Billmeyer Show. Und egal, ob ihr gerade frühstückt, unterwegs seid oder noch gemütlich im Bettchen schnarcht und liegt und, naja, jetzt geht's ab, ey. Jetzt lassen wir's gemeinsam krachen. Also, Radio lauter, Kaffee in die Hand. Und dann machen wir diesen Sonntag wieder zu unserem Sonntag. Schön, dass ihr mit dabei seid. Und wir starten durch dreimal mit Badco. Can't get enough, Gimme Gimme und Bad Company. Schönen guten Morgen.

Einfach cool, die Songs von Bad Company. Can't get enough. Schönen Sonntagmorgen zusammen, meine lieben Freunde. Bevor wir weitermachen, werfen wir mal kurz einen Blick auf die Regieanweisung des heutigen Morgens. Das ist ja die von meinem Chef. Okay. Also, was haben wir heute noch so alles vor? In Stunde 2 feiern wir zum Beispiel John McPhee von den Doobie Brothers. Der hatte nämlich Dienstag seinen 76. In Stunde 3 wartet dann ein gewaltiger Doppelrocker auf uns. Ich freue mich tierisch drauf. Mit 2 Songs aus Ossis Debüt. Und dazu gibt's natürlich auch noch die Geschichte rund um diese Scheibe, um Blizzard of Oz, so wie sein erstes Soloalbum auch heißt. Ein ganz besonderes Kapitel der Rockgeschichte, über das wir uns unbedingt unterhalten müssen. Und in Stunde 4 blasen wir wieder unser Nachbarschaftssong der Stunde schön gewaltig rüber zu euren Lieben von nebenan mit Eric Grunwall, die zweite. Letzte Woche hatten wir ihn ja mit Headless Cross als Cover und heute gibt's von ihm einen echten Journey-Klassiker, ganz fein gemacht. Lasst euch den bitte nicht entgehen, der ist wirklich Hammer! Also, da ist noch so einiges dabei, wofür es sich lohnt, unbedingt mit dabei zu bleiben. Und ihr seht schon, der Sonntag ist noch lange nicht fertig mit uns, okay? Oh no. I Only Wanna Rock and Roll gibt's gleich, Gene and the Werewolf, nach dieser Mega-Nummer von Russ Ballard, In the Night.

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0: so macht Sonntag Spaß, meine lieben Freunde, hier bei Star FM Maximum Rock. Gene the Werewolf mit I Only Wanna Rock'n'Roll. Nix anderes und nur die besten Rocksongs ever hier auch, specially in der Billy Billmeyer Show. Und jetzt bitte Zeit nehmen. Jetzt gibt's einen ganz langen.
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0: Und ich habe für euch einen Song ausgesucht, der absolut perfekt in diese Woche hineinpasst. Denn vor ziemlich genau 38 Jahren ist ein Album erschienen, das Bon Jovi endgültig ganz oben festgenagelt hat in der Liste der größten Rockbands aller Zeiten. Es war der Nachfolger ihrer Megascheibe Slippery When Wet. Also da nochmal eine oben drauf zu setzen, was den Erfolg betrifft, schien erstmal unmöglich. Aber dann ist etwas passiert, was diesem Album mit dem Titel New Jersey so richtig groß und vor allem auch unsterblich gemacht hat. 5 ausgekoppelte Singles aus diesem Mega-Album haben es gleich in die Top 10 geschafft. Das ist der Hammer. Eine davon spiele ich euch jetzt, geschrieben natürlich von, wie könnte es anders sein, John Bon Jovi und Richie Sambora. Mitgeholfen hat Songwriter Desmond Child, wie so oft bei Bon Jovi. Der Song heißt Born to be my baby. Und später gibt's dann nochmal einen zweiten mega coolen XXL-Moment hier auf Star FM Maximum Rock aus dieser New Jersey-Platte, weil wir heute an diesem Sonntagmorgen hier in der BB-Show ja so ein kleines Bon Jovi-Jubiläum feiern. Okay? Aber jetzt erstmal Power auf die Box für Bon Jovi und Born to be

ist cool, ey, yay. Die Black Crowes und Hard to Handle. Eine Frau, eine Band und eine Stimme, die sich niemals angepasst hat. Das ist jetzt das Thema, denn Montag hatte eine echte Rock-Ikone ihren 75. Freunde, gleich erzähle ich euch, wie aus Chrissy Hynde und den Pretenders eine der großen Rockgeschichten geworden ist. Und dazu gibt's natürlich auch das passende Geburtstagsständchen. Brass in Pocket. Vorher noch etwas Dream Theater aus ihrer 1992er Scheibe Images and Words. Ein grandioses Album mit vielen grandiosen Songs wie Surrounded. Der rockt euch gleich nach Skid Row und I Remember You.

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1: Wir wünschen Happy Happy Birthday nachträglich, liebe Chrissy, mit Nachnamen Hind zum 75. Montag hatte sie Geburtstag. Es ist schon ein paar Jährchen her, als sie in London ihre Band The Pretenders gegründet hat. Das war 1978. International gesehen hatten sie auch ziemlich schnell Erfolg. Und Chrissy war dabei nie nur Sängerin. Sie hat die Band nämlich auch ziemlich geprägt, hat viele Songs geschrieben und sich damit auch als eine der eigenständigsten Frauenfiguren der Rockgeschichte etabliert. 1980 kam dann das erste Pretenders-Album raus und darauf zu finden ist unser heutiges wundervolles Geburtstagsständchen, mit dem die Band sogar Platz 1 der britischen Charts erreicht hat. 75 Jahre Chrissy Hind. Ich finde, das muss jetzt ordentlich gefeiert werden und das mit ganz viel Brass in Pocket. Rock on, Chrissy!

Was für wunderschöne 80er von Mike Tramp und Co. hier in der Billy Billmeyer Show auf Star FM Maximum Rock. White Lion und Little Fighter. Bevor ihr euch jetzt irgendwo gemütlich zurücklehnt, bleibt bitte genau da, wo ihr seid, meine lieben Freunde der gepflegten Crazy Shows. Also auf gar keinen Fall weggehen vom Radio, denn gleich machen wir die Tür zur zweiten Stunde auf. Und dahinter warten die Mannen von Aerosmith auf uns und sie spielen uns drei Songs back to back aus ihrem Pump-Album, das gestern

gestern vor 37 Jahren erschienen ist. Gibt schon wieder was zu feiern. Aber vorher möchte ich euch noch ein bisschen verwöhnen, damit ihr nochmal schön durchschnaufen könnt, bevor es dann deftig zur Sache geht mit Steven Tyler und Co. in dieser Show. Also schön zurücklehnen, wenn möglich die Augen schließen und jetzt richtig gut gehen lassen mit Feeling Good. Hier ist Leslie West.

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1: Ich habe euch ja vorhin schon einen kleinen Hinweis gegeben. Zu Beginn der zweiten Stunde rocken uns jetzt Aerosmith. Und dafür gibt es auch einen deftigen Grund. Am 12. September des Jahres 1989, das war also gestern auf den Tag genau vor 37 Jahren, haben Steven Tyler und seine Mannen ihr 10. Studioalbum mit dem Titel Pump veröffentlicht. Dafür gab es dann später auch 7-mal Platin. Wumm! Wie geil ist das denn? Und genau dieses Jubiläum feiern wir jetzt in Billys Dreierpack. 3 Songs in Folge von ein und derselben Band ohne Unterbrechung. Meine lieben Freunde, seid ihr bereit?
2: Ja!
1: Na dann drehen wir jetzt mal gemeinsam völlig durch. Mit What It Takes, Genius Got a Gun und Love in an Elevator. Stunde 2 ist hiermit eröffnet. Schön, dass ihr mit dabei seid. Good morning!

0: Sie können auch schöne softe Nummern machen. Aerosmith und What It Takes. Meine lieben Freunde, jetzt ist wieder Zeit für einen echten Oldie, but Goldie. Und der passt heute schon beim Titel perfekt zu unserem Sonntag, denn am Sonntagmorgen scheint ja immer die Sonne hier bei Star FM Maximum Rock. Good Day, Sunshine. Dieser Song von den Beatles ist im Jahr 1966 auf ihrem Album Revolver erschienen und geschrieben haben den, wie könnte es auch anders sein, natürlich John Lennon und Sir Paul McCartney. Aber trotzdem steckt auch eine kleine Besonderheit hinter den Aufnahmen zum Song. Produzent George Martin hat das Klavier mit einer deutlich höheren Geschwindigkeit aufgenommen und anschließend dann langsamer abgespielt. Dadurch ist dieses Instrument dann auf der fertigen Aufnahme eine komplette Oktave tiefer zu hören und genau deswegen klingt dieser Song auch so besonders gut und schön sonnig. Die Beatles und Good Day Sunshine. Sonnenbrille auf und schon kann's losgehen.
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1: Yeah. 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
1: Und da wird schon wieder gefeiert. Prösterchen, Freunde. Moment, wir trinken ein Schlückchen Kaffee. Klar, Moment. So. Okay. So. Wir feiern jetzt mit einem Musiker, der bei den Doobie Brothers seit Jahrzehnten eine ganz, ganz wichtige Rolle spielt. Er heißt John McPhee, hatte Dienstag Geburtstag und ist seitdem schlappe 76. Und John McPhee ist so ein Musiker, bei dem man ruhig auch zweimal hinschauen, hinhören darf und auch muss, denn er spielt Gitarre, Dobro, Pedalsteel und Violine. Also dieser Musiker ist ein Multitalent. Seit 1979 gehört er zu den Doobies, war damit auch bei einer ganz wichtigen Phase der Band mit dabei, als nämlich Michael McDonald noch die Band geprägt hatte. Und dann gab's 1989 dieses kleine Comeback-Wunder. Der Song The Doctor wurde als Single veröffentlicht und hat die Doobies wieder zurück in die amerikanischen Charts gebracht. Happy, happy birthday nachträglich. Zum 76. herzlichen Glückwunsch und Rock on, John! Gerne auch mit The Doctor und...

Zugegeben, man könnte es durchaus an dieser Stelle jetzt falsch verstehen. Jetzt haben wir vor ein paar Minuten erst kräftig angestoßen auf John McPhee von den Doobie Brothers, der seinen 75. hatte, mit Kaffee natürlich, versteht sich. Und jetzt spielen AC/DC schon wieder Have a Drink on Me. Also Zufälle gibt's, unglaublich, aber wahr. Einen wunderschönen Sonntagmorgen, meine lieben Freunde. Hier ist Star-FM Maximum Rock mit der Billy Billmeyer Show. Und hört mal, der DeLorean steht schon wieder bereit. Ja, die Türen sind geöffnet und es ist Platz für jeden. Also es muss niemand drängeln. Rein mit euch ganz schnell, schön anschnallen. Und dann kann es auch schon losgehen mit unserer Zeitreise. Ziel ist heute der 12. September 1975. Destination is London. Here we go! Und wir landen direkt in den Abbey Road Studios. Pink Floyd nehmen gerade ihr 9. Studioalbum auf. Es heißt Wish You Were Here. Ein Album, das in Großbritannien und in den USA bald auf Platz 1 der Charts landen wird. Und im Mittelpunkt dieses Albums steht eine Geschichte über Freundschaft. Über Verlust eines Mannes, der Pink Floyd überhaupt erst möglich gemacht hat und mitgegründet hat. Sein Name? Syd Barrett. Und wenn ihr jetzt mal genauer aus dem Fenster guckt. Achtung! Jetzt kommt nämlich dieser unglaubliche Moment, der in die Geschichte der Rockmusik eingehen wird. Guck mal genau hin. Ja, das ist Syd Barrett, der da plötzlich reinkommt in die Abbey Road Studios. Seine ehemaligen Bandkollegen erkennen ihn kaum. Die Drogen haben ihn total verändert. Deshalb haben sie ihm auch ihren Song Shine On Your Crazy Diamond gewidmet. Und vielleicht, ja, vielleicht versteht man genau deshalb jetzt auch den Titel dieses Albums ein bisschen besser. Oh my God. Wish You Were Here. Ladies and Gentlemen, hier ist der Titelsong. Hier sind Pink Floyd und

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1: Jetzt verlassen wir mal ganz kurz das Radio und machen uns gemeinsam vor zur Bühne, denn jetzt gibt's die LA Guns live. Diese Band ist ja ein Teil der Vorgeschichte von Guns N' Roses. Denn die sind ja entstanden aus der Band Hollywood Rose und aus den LA Guns. Letztere spielen uns jetzt gleich dann The Ballad of Jane, ein ganz besonderes Song aus ihrem Album Cocked and Loaded, das im Jahr 1989 erschienen ist. Der Song wurde übrigens 1990 als Single veröffentlicht und hat es damals bis auf Platz 33 der amerikanischen Billboard-Charts geschafft. Und falls ihr euch jetzt fragt, wer denn diese Jane eigentlich ist, naja, lange Zeit wurde behauptet, in diesem Song würde es um die Schauspielerin Jane Mansfield gehen. Na, weit gefehlt. Der Gitarrist Tracy Guns hat diese Geschichte immer ganz klar dementiert. Aber Spekulationen sind trotzdem erlaubt. Ladies and Gentlemen, jetzt heißt es aber Bühne frei für die LA Guns.
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gleich heißt es wieder drei Songs am Stück von ein und derselben Band. Und damit bekommt ihr dann auch gleich eure ganz persönliche Schweizer Rock-Injektion am Sonntagmorgen hier auf Star FM Maximum Rock, specially in der Billy Billmeyer Show. Die dreifache Dosis Gotthard. Aber vorher möchte ich euch noch ein bisschen verzaubern, verwöhnen. Viele von euch sitzen vermutlich im Moment zu Hause. Ja, ich sehe euch nicken. Mit einer Tasse Kaffee in der Hand vielleicht. Schlürfen so locker vor sich hin und denken sich gerade so, ach, wie schön es doch zu Hause ist. Und genau für diesen ganz besonderen Moment habe ich jetzt auch den passenden Song dazu. Auch wenn ihr vielleicht gerade noch nicht zu Hause seid. Aber manchmal ist ja der schönste Ort da, wo das Herz ist. Home, sweet home. Hier sind Motley Crue.

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4: Tja, so schnell kann es gehen. Halbzeitpause ist schon wieder vorbei. Und ich hoffe, ja, ihr habt alles erledigt, was man so in der Pause auch erledigen sollte. Nächste Möglichkeit dann wieder frühestens in einer Stunde.
5: Oh, Scheiße.
4: Tja, so ist das eben. Wer nicht kommt zur rechten Zeit. Und schon geht's weiter hier in der Billy Billmeier Show mit einer Band, die für mich ganz klar bewiesen hat, die Schweizer haben's wieder erfunden, ne? Ja, guter Rock kennt doch keine Grenzen. Unser gemeinsamer Start in Runde 3. Gotthard, dreimal Back-to-Back. Also Freunde, Lautstärke hochfahren, Luftgitarre umhängen und schon kann's losgehen mit Ride On, Cabidero und Sister Moon. Come on and rock it!

0: So muss er klingen, der Sonntagmorgen, dann wird jeder wach. Only we play the best rock in town. 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Maximum Rock. Schönen Sonntagmorgen zusammen. Schön, dass ihr mit dabei seid hier in der BB-Show.
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0: Jetzt gratulieren wir einem Musiker, der bei Styx nicht einfach nur ein berühmter Musiker geworden ist, sondern vielmehr ein ganz, ganz wichtiger Teil der Bandgeschichte war und ja immer noch ist. 1975 ist er bei Styx eingestiegen. Und das Schöne an seiner Geschichte ist, dass Tommy Shaw über all die Jahrzehnte hinweg der Band immer verbunden war. Auch während einer längeren Unterbrechung in den 1980er Jahren. Sein Song Renegade ist zu finden auf dem 1978er Album Pieces of Eight und gehört zu den Songs, die Styx unsterblich gemacht haben. Tommy hatte vorgestern, also Freitag, Geburtstag. 73 ist er geworden. Happy, happy Birthday nachträglich von uns allen. Und hier ist dein Song mit deiner unglaublichen Stimme. Der Wahnsinn. Hier sind Styx mit Renegade.
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0: Yo, Baby, ich finde, wir sind im Moment ganz gut drauf, oder? Ja, finde ich auch. Dankeschön, Slash. Dankeschön, Ian Asbury für Ghost.
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0: Es war der 12. September des Jahres 1980, als der Prince of Darkness alias Ozzy Osbourne sein erstes Soloalbum veröffentlicht hat. Der Titel des Albums, wir kennen es sowieso alle, Blizzard of Oz. Oh ja. Das ist jetzt auf den gestrigen Tag genau, lass mich mal zählen. 46 Jahre, ja. Wahnsinn, wie die Zeit vergeht. Im Jahr zuvor wurde er ja bei Black Sabbath, wie man immer so schön sagt, gegangen. Grund waren starke Alkohol- und Drogenprobleme, die eine weitere Zusammenarbeit mit der Band und dem Prinzen irgendwie unmöglich gemacht hatten. Für Ozzy war das damals aber auch der Start in ein neues Kapitel Rockgeschichte. Und an seiner Seite stand ein junger Gitarrist, der dabei eine ganz wichtige und entscheidende Rolle mitgespielt hat. Randy Rhoads. Randy war damals gerade einmal 23 Jahre alt und kam von der Band Quiet Riot. Für Ozzy war er weit mehr als nur sein Gitarrist. Randy Rhoads hat entscheidend dabei mitgeholfen, Ozzys musikalische Identität nach Black Sabbath und als Solokünstler zu entwickeln. Leider hat diese Zusammenarbeit nur knapp 2 Jahre gedauert. Randy Rhoads ist ja 1982 bei einem tragischen Flugzeugunglück ums Leben gekommen. Er war gerade mal 25 Jahre alt. Jetzt gibt's 2 Songs aus diesem Debüt. Von und mit Ozzy Osbourne und Randy Rhoads. Mr. Crowley und vorher Crazy Train. Ah!

Ich weiß ja nicht, wie es euch geht, aber ich krieg da jedes Mal Gänsehaut. Rock in Peace, Ozzy. Mann, oh Mann, lange ist her, 1980, aus der Blizzard of Oz, Ozzy Osbourne, The Prince of Darkness, unvergessen mit Mr. Crowley und Crazy Train. Schönen Sonntagmorgen zusammen, cool, dass ihr mit dabei seid hier in der BB-Show auf Star FM Maximum Rock. Und jetzt stellt euch mal bitte folgenden Traum vor. Ihr seid Musiker, habt 12 Songs auf eurem Album veröffentlicht und 5 davon landen dann auch schon in den amerikanischen Billboard Charts in den Top 10. Das ist doch ein mega Traum, ein Wahnsinnstraum und zugleich auch ein reeller Traum von John Bon Jovi und seinen Mannen von Bon Jovi. Die haben 1988 nämlich mit ihrer Scheibe New Jersey so richtig abgeräumt. Und gleich gibt's daraus einen weiteren XXL-Track. Die Platte haben wir ja schon mal in der ersten Stunde gefeiert mit Born to be my baby. Und warum dieses Album bis heute eine ganz besondere Stelle in der Bon Jovi-Geschichte hat, das erzähle ich euch auch gleich. Nur hier in dieser Show und nur auf Star FM. Maximum Rock. Nach einem mega coolen Nachbarschaftssong der Stunde. Was wiederum für euch bedeutet, Freunde, aufdrehen, was geht und die lieben Nachbarn glücklich machen. Mit Gary Clark Jr. nach Eddie Money und Take Me Home Tonight.

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1: Ja, und da sind wir schon wieder bei unserem heutigen New Jersey-Jubiläum. Von und mit Bon Jovi, versteht sich natürlich. Genau 38 Jahre ist es jetzt her, als diese Scheibe veröffentlicht wurde. Und weil wir das heute ja kräftig feiern, gibt's jetzt den zweiten XXL-Track aus diesem Mega-Album. Es ist der Opener auf der New Jersey und auch eine der 5 Top-10-Singles dieses Albums. Geschrieben haben diesen Song, wie könnte es auch anders sein, und wie so oft, John Bon Jovi und Richie Sambora zusammen. Übrigens, ursprünglich hatten Bon Jovi für diese Platte sogar 34 neue Songs geschrieben, wollten daraus eigentlich auch ein Doppelalbum machen, aber die Plattenfirma war davon not amused und so wurde kräftigst aussortiert, sodass am Ende von den 34 Songs nur noch 12 übrig waren, die es auf diese Platte geschafft haben. Unter anderem diese hier, Lay Your Hands on Me. Hier sind Bon Jovi. Hey!

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Und jetzt, meine lieben Freunde, wird's ernst. Ja, manchmal muss man eben den Tatsachen ins Ohr gucken. Es geht direkt auf die letzte Stunde zu und ich habe mir für den Endspurt eine ganz bestimmte Band aufgehoben, bei der man auch einfach weiß, jetzt ist aber Schluss mit lustig. Van Halen, dreimal, gleich. Also bleibt genau hier, dreht nochmal ein Stückchen lauter dann später und kommt mit mir gut und sicher durch die letzte Runde der Billy Billmeyer Show. Aber vorher, ja, vorher heißt es noch einmal tief durchatmen, Kräfte sammeln, damit dann auch was geht beim Van Halen Dreier. Ja, ich zähle auf euch. Lehnt euch jetzt am besten zurück und genießt zusammen mit mir diese mega 80er Powerballade aus dem Hause Night Ranger. Was für ein schönes Teil. Oh my God, I love it, I like it. Ich schmelze dahin bei Night Ranger und Sister Krish.

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3: Also wer jetzt glaubt, wir würden langsam auf die Zielgerade einbiegen und es gemütlich auslaufen lassen.
4: Jetzt sag bloß nichts Falsches.
3: Nein, was soll ich sagen? Der liegt völlig falsch. Denn in der letzten Stunde heißt es nochmal vollen Einsatz. Und damit meine ich jetzt nicht nur die Bands, die hier spielen in der BB Show. Damit seid ihr natürlich gemeint, meine lieben Freunde. Yeah, ja. Also, schwächeln ist nicht. Alles geben und rocken, was geht. Und das jetzt mit einer Band, die ein ganz dickes, fettes Ausrufezeichen in der Rockgeschichte gesetzt hat. Natürlich mit ihrem unvergessenen Eddie Van Halen als Gitarrenikone. Drei Hammer-Songs jetzt direkt hintereinander. Und damit bekommt ihr zum Endspurt noch einmal eine ordentliche Portion Van Halen. Ice Cream Man, Ain't Talking About Love und James Crime. Meine liebe Rockfamilie, bleibt bei mir und lasst es euch weiterhin gut gehen. Schönen Sonntagvormittag. Ich find's absolut cool, dass ihr mit dabei seid.

0: ja!
1: So kann man auch mal rausgehen aus einem Song. Schönen Sonntag, Vormittag zusammen hier bei Star FM, meine lieben Freunde. Die BB-Show, nichts ist unmöglich. Letzte Woche stand er schon mal vor unserer Tür, vielleicht könnt ihr euch noch erinnern. Und natürlich vor der Tür eurer geliebten Nachbarn und hat dort auch geklingelt. Das macht er heute auch wieder. Hurra, hurra, Eric Grunwald ist wieder da. Und damit geht unsere kleine Serie in die nächste Runde. Diesmal hat er sich einen echten Journey-Klassiker geschnappt und den auf seine ganz besondere Art und Weise eingesungen. Das ist der Hammer. Lasst euch das nicht entgehen. Eric Grunwald, Teil 2 unserer Serie in Kürze. Die Tür steht offen und der Nachbarschaftssong kommt gleich. Und damit keine Journey-Fans sauer oder beleidigt sind, weil ich nur das Cover dieses genialen Klassikers spiele, gibt's vorher natürlich einen von Journey. Und was für einen? Anyway you want it.

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6: Ja, hatte vollkommen recht. Und jetzt klingelt's auch gleich wieder an der Tür eurer geliebten Nachbarn.
7: Guten Morgen, meine Nachbarn!
8: Verpiss dich!
7: Ja!
8: Ja! Ja.
7: Verpiss dich auch!
6: Das war übrigens die Stimme von Eric Runwall. Eric hat uns ja letzte Woche ungefähr zur gleichen Zeit mit seiner Version von Headless Cross im Original von Black Sabbath überrascht und verzaubert. Das kam richtig gut an bei euch. Deswegen geht heute unsere frisch geborene kleine Eric Runwall-Serie in die zweite Runde. Nächste Woche gibt es auch nochmal einen Song. Und heute, also diesmal, nimmt er sich einen echten Journey-Klassiker vor. Separate Ways. Und hey, Eric darf das. Und Eric kann das auch, wie ihr gleich hören werdet. Er hat sich auch längst einen Namen als einer der besten Rocksänger weltweit gemacht. Unter anderem bei Heat und bei Skid Row und bei vielen anderen großen Bands, bei denen er auch schon getrellert hat. Unter anderem auch bei Michael Schenker. Habe ich auch mal live gesehen. Der Wahnsinn. Also meine Lieben, Lautstärke hoch jetzt und aufdrehen, was geht. Ich zähle auf euch. Hier ist Eric Runwall und Separate Ways.
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0: Wooden Jesus. Stellt euch mal folgende Szene vor. Ihr sitzt bei meinem Kumpel Günther zu Hause, beziehungsweise im Fernsehstudio gegenüber auf dem Stuhl. Die 1-Million-Euro-Frage kommt und dann sagt er, von welcher Platte ist der Song Wooden Jesus von Great White? Und dann wisst ihr es, weil ich sag's euch jetzt. Zu finden auf dem 1999er Album Can't Get There From Here. Und dann sagt ihr zum Günther noch, es ist Track 8 und der dauert 4 Minuten 24 Sekunden. Ja, wieder was gelernt und der Günther wird staunen.
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0: Und ihr seid mittendrin, das ist schön. 1970 haben Free ihren Song All Right Now veröffentlicht. Geschrieben von Paul Rodgers und Andy Fraser. Erstmal erschienen als Single, später dann auf ihrem Longplayer, also auf ihrer LP Fire and Water. Dieser Song wurde zur erfolgreichsten Single der Band und hat Free über Nacht weltbekannt gemacht. Und genau deshalb gibt's diesen Song jetzt auch komplett live. Also macht euch bereit, geht noch einen Schritt nach vorne schnell. Wir wollen doch schließlich auch was sehen. Oh ja! Ladies and Gentlemen, hier sind Paul Rodgers, Paul Kossoff, Andy Fraser und Simon Kirk. Unvergessen mit ihrem allergrößten. Bühne frei jetzt für Free und...

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1: Jetzt erinnern wir an einen Musiker, dessen Geschichte leider viel zu früh zu Ende war. Steve Gaines von Lynyrd Skynyrd wäre heute 77 Jahre alt geworden. Gaines kam ja 1976 zu Lynyrd Skynyrd und wurde damit Teil einer Band, die gerade zu dieser Zeit auf dem Höhepunkt ihrer Karriere stand. Sein unverwechselbares Gitarrenspiel und auch seine Songs haben auf dem Album Street Survivors eine ganz, ganz wichtige Rolle gespielt. Und genau dieses Album hat leider auch seine ganz eigene und zugleich tragische Geschichte bekommen. Denn nur 3 Tage nach der Veröffentlichung dieser Platte, auf dem Weg zu einem Konzert, stürzte das Flugzeug der Band ab. Steve Gaines starb mit gerade mal 28 Jahren. Heute erinnern wir uns an ihn. Und das mit einem Song, der auf dieser Street Survivors erschienen ist. Bleibst unvergessen, Steve Gaines, Rock in Peace. Hier sind Lynyrd Skynyrd mit That Smell.

Tja, jetzt kommt auch wieder dieser schreckliche Moment, an dem ich euch leider wieder entlassen muss. Aber nicht, weil ihr irgendetwas angestellt habt, da schon eher ich. Ist doch der Wahnsinn, wie schnell so ein Sonntagmorgen mit guter Rockmusik vergeht. Das ist gespenstisch. Schön, dass ihr heute wieder mit dabei wart und auch diesen Sonntag zu unserem ganz persönlichen und besonderen Rocksonntag gemacht habt. Danke fürs Zuhören, fürs Mitmachen, mit Lachen. Die nächste Ausgabe gibt's dann heute in einer Woche wieder. Gleiche Welle, gleiche Stelle, natürlich nur hier bei Star FM Maximum Rock von 8 bis 12. Ganz wichtiger Hinweis noch an dieser Stelle, die komplette Billy Bill Meyer Show könnt ihr dann ab morgen wieder nachhören auf starfm.de. So. Macht euch noch einen richtig schönen Sonntag, genießt diesen Tag in vollen Zügen, lasst euch nicht stressen und denkt immer daran, habt eine gute Zeit, eine gute Woche und dann spätestens bis nächsten Sonntag. Don't forget, keep on rockin', rollin' and lovin'. Bow! Sagt Billy Bill Meyer, Servus!

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Brian Fallon hat die richtige Medizin gefunden. Gute Musik. Neben The Gaslight Anthem ist er endlich auch wieder mit seiner Band Painkillers zu hören. Im September gibt's das neue Album und hier das Titelstück daraus in der Star FM Playlist. Brian Fallon and the Painkillers mit Not Bad for New Jersey.

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5: Und es geht schon wieder los mit den Star-FM Rock Top 30 mit deinen Rockcharts hier bei Star-FM. Schön, dass du mit am Start bist. Mein Name ist A. Ich bin auch wieder zurück aus meinem Urlaub, hab die 30 besten Rocksongs der Woche für dich und naja, du kennst das Spiel. Ich komme leider erstmal mit den Songs um die Ecke, die den Weg nicht mehr mit in die Charts geschafft haben, die wenigsten Stimmen bekommen haben. Das sind in dieser Woche Sleep Fury mit Cruel Summer, ihrem Taylor Swift Cover. Dann außerdem aus den Charts geflogen, From Ashes to New mit Die For You. Und es hat auch leider nicht mehr für deine Cousine und Dosenbier und Schiffe schauen gereicht. Also leider bye bye in dieser Woche an Sleep Fury, From Ashes to New und auch deine Cousine. Und jetzt geht's los mit den Schlusslichtern in dieser Woche hier in den Charts. Jetzt die Plätze 30 und 29 und Platz 29 geht an eine Band, die ab kommender Woche hier bei uns in Europa auf Tour ist und ihr neues Album Pure Ecstasy live vorstellt. Bertuf, die spielen insgesamt 5 Shows hier bei uns in Deutschland und Star-FM präsentiert ihr die Show am 25. September in Berlin. Und warum nicht einfach mal für diese Show ein paar Tickets hier in den Star-FM Rock Top 30 nach meinem Urlaub raushauen? 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Heute geht's für ihre Single Free 3 Plätze nach unten, gleich für dich auf Platz 29, Bertuf nach Platz 30, der in dieser Woche an die Autumn Kings geht. Die hörst du jetzt mit minus 3 Plätzen und ihrer Single Gun, Gun, Gun.

0: Indie-Rock kommt semi-gut an in dieser Woche. Für Cage the Elephant und Beaches in Tennessee geht's leider 7 Plätze nach unten. Das war dein Platz 28 hier in den Rock Top 30.
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0: Und seit dieser Woche gibt's auch endlich das neue Album von Brian Fallon, Frontsänger von The Gaslight Anthem.

Sein neues Soloalbum heißt Not Bad for New Jersey, wird bei uns in der nächsten Woche Starfam Album der Woche. Es geht außerdem bald auf Tour für Brian Fallon. 4 Shows stehen da an. Los geht's am 2. November und Starfam präsentiert die Show am 4. November in Berlin. Heute geht's für Better Before von Brian Fallon trotzdem 3 Plätze nach unten. Den gibt's jetzt für dich auf Platz 27 in den Rock Top 30. Direkt danach auf Platz 26 die Toten Hosen mit Die Show muss weitergehen und auf der 25 ein Dude, der wirklich klingt wie Chris Cornell von Soundgarden. Ryan Peartz und Soundgarden.

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0: 2. Oktober kommt das neue Album Separation from the Animals. Das waren die Schotten Twin Atlantic mit ihrer Single Super Sweetness, die heute leider 8 Plätze in den Keller segelt. Heute gibt's Platz 24 in den Rock Top 30.
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0: Und nächste Woche, da kannst du es endlich in der Hand halten und nicht nur streamen. Am Freitag erscheint das neue Five Finger Death Punch Album Legacy auch endlich in der physischen Version auf CD und Vinyl.

Ja, auf jeden Fall wieder ein Brett an Album. Vielleicht geht's dann auch in den deutschen Albumcharts noch ein bisschen nach oben. Da sah es ja tatsächlich zum Release gar nicht mal so gut aus. Höchstposition war Platz 58 in den deutschen Albumcharts. Heute gibt's für Five Finger Death Punch und Eye of the Storm Platz 23 und damit auch 8 Plätze weniger. Eye of the Storm, jetzt für dich und direkt danach auf Platz 22 die Queens of the Stone Age mit ihrer sehr entspannten Nummer Easy Street. 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

0: Tom Rock aus Irland, neu mit dem Rennen um die Charts. Eingestiegen in Woche 1 auf Platz 21. Das war Florence Road mit 7563.
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0: Und jetzt gibt's was Neues für die Charts von einem der besten Garage-Rock-Duos der Welt. Royal Blood sind zurück. Am 13. November kommt ihr neues Album Dead Company. Das erste Album seit 3 Jahren. Und es soll verdammt kompromisslos sein. Royal Blood, die haben sich aufs Wesentliche konzentriert und den ganzen Schnickschnack einfach mal so ein bisschen außen vor gelassen. Für dich und die Charts gibt's jetzt vom neuen Album einen Song als Neuvorstellung für die Rock Top 30. Wenn dir also gefällt, was du hörst, dann bitte direkt Stimme abgeben in der StarFM Rock App für diesen Song. Hier sind Royal Blood mit 10 over 10.

0: Neuer Maximum Rock aus den UK, ganz neu mit dabei in den Charts. Royal Blood mit ihrer Single 10 over 10. Und wenn dir gefallen hat, was du gerade gehört hast, dann jetzt unbedingt abstimmen für den Song in der StarFM Rock App und auf starfm.de.
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0: Und jetzt muss ich leider wieder unsere unbeliebte Loser-Tröte hier rauskramen. Ah. Denn den Titel Loser of the Week in den StarFM Rock Top 30 holen sich leider die Jungs von Breaking Benjamin. Something Wicked verliert 10 Plätze, tauscht Platz 9 mit der 19. Und eigentlich hieß es ja beim Auftritt bei Rock am Ring dieses Jahr, dass das neue Album komplett fertig ist, aber wir haben leider immer noch kein Datum dazu. Deswegen einfach noch ein bisschen abwarten. Ich hoffe, die Ankündigung zum neuen Breaking Benjamin Album, die kommt bald. Heute gibt's jedenfalls Platz 19 für Breaking Benjamin. Something Wicked hörst du gleich nach Platz 20, der an The Props aus L.A. geht. Die gibt's jetzt mit drei besseren Plätzen in den Rock Top 30 mit ihrer Single Get Off.

0: Eine Rockband aus Hamburg und sie kommt extrem gut bei dir an. Das waren Velvet Rush mit ihrer Single Nature of the Beast. Heute zum Auftakt Platz 18 in den StarFM Rock Top 30.
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0: Nächste Woche kommt übrigens das Deluxe-Album von den Jungs von Yellow Card. Better Days erschien ja eigentlich letztes Jahr im Oktober, aber jetzt am Freitag kommt nochmal eine aufgehübschte Version mit vielen neuen Singles. Neu mit dabei zum Beispiel eine neue Version von Bedroom Posters zusammen mit Good Charlotte, dann eine sogenannte Asleep-Version vom Titeltrack Better Days. Und eine brandneue Single ist auch mit dabei, die heißt Calvary Drive und soll den Ausgangspunkt dieser ganzen Zusammenarbeit zwischen Yellow Card und Travis Barker beschreiben. Ziemlich melodischer Song und er kommt gut an. Yellow Card heute auf Platz 16 mit Calvary Drive. Gleich für dich nach Platz 17 Nickelback Rattle the Cage. Jetzt für dich.

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0: Die meisten Stimmen in der Star FM Rock App dazu gewonnen, dass es in dieser Woche gleich mal 10 Plätze nach vorn geht. Von der 25 auf die 15 geht's für The Pretty Reckless und When I Wake Up vom neuen Album Dear God.
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0: Und den Preis für den schönsten Bart sichert sich auf jeden Fall hier in den Charts Tim Montana. Stabiler Typ, schöne lange Mähne, langer Bart und eine fantastische Stimme, die sowohl uns Rocker als auch die Country-Fans abholt. Vor ein paar Wochen erschien sein neues Album Entire State of Tim Montana, wahnsinnig guter Country-Rock-Mix. Und diese Woche geht's auch in den Charts wieder gut nach vorn. Break Me Down von Tim Montana gewinnt 8 Plätze und klärt sich Platz 14 in den Charts. Dafür legen Papa Roach eine kleine Grätsche hin. See You in Hell zusammen mit Ten Humankind tauscht Platz 5 mit Platz 13 und gibt's direkt für dich nach Tim Montana und Break Me Down jetzt für dich auf Platz 14.

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0: Platz 12 gerade gehört Greta Van Fleet mit Saw You Stand und das war dein Platz 11 in den Rock Top 30 in dieser Woche. Plus 7 Plätze für Evanescence mit Who Will You Follow.
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0: Und jetzt wird's romantisch und ein bisschen sexy, denn ich habe einen schönen Liebessong für dich von den Schweden Takida, die am 8. Januar 2027 ihr neues Album Numbers veröffentlichen. Nach ihrer Single The Game, die so hier klang. Kommt jetzt eine weitere Single, die heißt In Your Bed und da geht's auch wieder schön ins Bett. Also ich glaube, Takida machen dieses Jahr ein schönes Sexalbum. Ist auf jeden Fall eine leidenschaftliche Geschichte zwischen zwei Seelenverwandten und eine Liebeserklärung inklusive einer Menge Sex, heißt es da. Also lass die Schlüppis fliegen und stimm gern für die Nummer in den StarFM Rocktop 30 ab. Hier kommt deine Neuvorstellung Nummer 2, Takida mit In Your Bed.

0: Ganz neu mit dabei in den Starfam Rock Top 30 und du entscheidest, auf welcher Position. Stimm jetzt ab für Takida aus Schweden und In Your Bed von ihrem neuen Album Numbers in der Starfam Rock App und auf starfam.de.
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0: Ich komme damit auch direkt zur besten Neuvorstellung in dieser Woche und die kommt von The Linda Lindas aus Los Angeles. Gerade mal zwischen 16 und 21 Jahre sind die Mädels alt und machen seit bereits 2018 Musik wie die ganz Großen, waren zum Beispiel schon Support für Paramore, für Green Day oder auch The Smashing Pumpkins. Ihre neue Single heißt Everybody Told Me, kommt vom neuen Album Gotta Get Out, das erst erschienen ist und gibt's jetzt für dich auf Platz 10 hier in den Charts. Direkt danach auf Platz 9 Muse mit Cryogen, heute minus 4 Plätze in den Rocktop 30.

0: Band, geiles neues Album, das bei uns in dieser Woche Album der Woche war und echt gut bei unseren Maximum Rockern ankam.
1: Das neue Airborne-Album, das setzt nochmal zu den ganzen Alben, das setzt es nochmal in drauf. Das ist einfach nur der Wahnsinn. Pure Rockgarantie, also das ist wirklich Rock pur. Kann ich sehr empfehlen, dieses Album.
0: Auf jeden Fall. Airborne mit Here She Comes heute auf Platz 8 in den Charts.
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0: Und ich mach's kurz und schmerzlos, es gibt eine neue Nummer 1 in den Charts. Die Foo Fighters verabschieden sich in dieser Woche wieder von der Pole Position, lassen Platz 1 hinter sich und klären sich in dieser Woche die 5 mit ihrer Single Caught in the Echo. Davor auf Platz 6 die Jungs von Itchy, die am 16. Oktober ihr neues Album Happy Little Accidents raushauen. Heute ist ihre Single Today weiterhin auf Platz 6 und sichert sich dank deiner Stimme in der Star FM Rock App noch einen Platz vor Farin Urlaub. Den gibt's jetzt für dich auf Platz 7 mit Happy to be Deutsch.

0: Crazy, wie gut die neue Single Crazy von Die Happy bei dir ankommt. Es geht diese Woche von der 8 auf Platz 4 und nächstes Jahr kommt dann auch das neue Die Happy Album Empathy is No Weakness, das am 19. März erscheint.
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0: So, und in den letzten Zügen der StarFM Rock Top 30 noch was Feines für alle Indie-Fans. Ich habe eine weitere Neuvorstellung und zwar eine neue Single von Leap aus London. Die heißt Bloodlines, ist die erste Single seit ihrem Debütalbum aus dem letzten Jahr und seitdem hat sich ja auch wirklich eine ganze Menge getan bei Leap. Sie sagen, dieser Track fängt irgendwie so ein bisschen den Wahnsinn dieser ganzen Reise ein. Wir haben jede Menge Songs geschrieben und können es kaum erwarten, endlich wieder Musik zu veröffentlichen. Auf Tour geht's auch noch in diesem Jahr für Leap. Siehst du live im November in Deutschland, spielen 9 Shows, einige davon schon restlos ausverkauft, also halt dich da unbedingt dran. Jetzt für dich ihre Single Bloodlines als Neuvorstellung für die Charts und wenn dir der Song gefällt, dann stimm direkt ab in der StarFM Rock App und auf starfm.de. Viel Spaß mit Leap!

0: Ein bisschen Indie-Pop-Rock für die Charts, das war deine dritte Neuvorstellung. Lieb aus London mit ihrer neuen Single Bloodlines. Und wenn sie dir gefallen hat, dann bitte unbedingt direkt abstimmen in der Starfm Rock-App und auf starfm.de.
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0: Und Achtung, jetzt brennt's. Auf Platz 2, wir heben eine Runde ab mit The Warning aus Mexiko und ihrem musikalischen Destillat für einen Düsenjet. Kerosene von The Warning weiterhin top platziert hier in den Starfm Rock Top 30. Heute gibt's 4 bessere Plätze und The Warning mit Kerosene jetzt für dich auf Platz 3.

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0: Ich freue mich wie ein kleines Schnitzel. Am 25. September, also in ein paar Tagen, kommt das neue Album Stray Dogs von den Nothing But Thieves. Das war ihre Single Evolution, heute auf Platz 2, weiterhin in den Star FM Rock Top 30. Und dadurch, dass die Foo Fighters mit Caught in the Echo nicht mehr auf der 1 sind, heißt das natürlich auch...
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0: Genau, wir haben wieder eine neue Nummer 1, wobei, naja, die gar nicht so neu ist. Hat es ja schon 5-mal insgesamt an die Spitze der Charts geschafft. Heute ist es wieder soweit. Green Day haben das Voting wieder für sich gewonnen in der Star vom Rock App auf starfm.de. Die meisten Stimmen für ihre Single I'm Never Gonna RIP bekommen, die es jetzt natürlich als Siegersong hier in den Charts für dich gibt. Ich bin Elle, freue mich, dass du mit am Start warst zu den Star vom Rock Top 30 und ich freue mich auch, wenn du nächste Woche wieder fleißig abstimmst für die Rock Top 30 in der Star vom Rock App und auf starfm.de. Hier sind für dich Green Day auf Platz 1 mit I'm Never Gonna RIP. Viel Spaß!

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1: Es gibt Musik, die ist so voller Gänsehaut, dass für einen kurzen Moment sogar die Zeit stehen bleibt. Genau so ein Moment kommt jetzt. Also, kurz Luft holen, Augen zu und genießen. Jetzt auf der Star FM Playlist. Greta Van Fleet, Saw You Stand.

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bisschen Metal, dazu Hard Rock und Hardcore und auch noch eine Prise Country. Und schon hat man Lakeview. Jetzt in der Star FM Playlist. Kill Me First. Ja.

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Der neue Song von Nothing But Thieves? 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

Wenn du dein Radio jetzt lauter machst, hörst du nicht einfach nur Turnstyle, die derzeit heißeste Liveband. Du hörst die Grammy-Gewinner Turnstyle, die derzeit heißeste Liveband in der Star FM Playlist mit Lookout vom

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klopft, wer ist da? Die 90er. Und die haben eine Band vergessen, die passt besser in die Jetztzeit. Aber nicht gleich ausrasten. Dexter and the Moonrocks mit It's a Lot. Jetzt auf der Star FM Playlist.

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Ryan Fallon and the Painkillers mit Not Bad for New Jersey.

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Manche Songs hört man nicht einfach, man spürt sie. Genauso klingen The Props. Frisch, voller Energie und mit ordentlich guter Laune-Faktor. Feel Good Alternative Rock aus Los Angeles. Jetzt auf der Star FM Playlist. The Props und Get Off.

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Brian Fallon hat die richtige Medizin gefunden. Gute Musik. Neben The Gaslight Anthem ist er endlich auch wieder mit seiner Band Painkillers zu hören. Im September gibt's das neue Album und hier das Titelstück daraus in der Star FM Playlist. Brian Fallon and the Painkillers mit Not Bad for New Jersey. 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